Achten Sie auf die inneren Werte der Flammen. Steht er auf dem Balkon stabil mit der nötigen Härte? Hut ab vor feinen Köpfen. Gut beraten, gut verkauft, gekauft. Kopf ab vor feinen Härten. Es sieht gut aus für Ihren Mann. Achten Sie auf die inneren Werte der Mann. Der Mann, der ist nicht lastenverstabil, mit der nötigen Härte.